mich, was ich mit dir machen soll. Verkehr ich dich in den Raben, soll ich dich schinden oder schallen?